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Christian und Bernd Wabber. Und ja, sie haben fleißig geübt, aber so richtig klingt das bei einem Cowboy. Ja! Und am nächsten Dienstag haben die das drauf, dann können die das auch nicht ganz, ganz sicher. Welcome to listeners all around the world to enjoy country music this Tuesday. We are joined by the radio stations Country Music News International Radio and Country Road 58. Und natürlich seid auch gegrüßt hier die Hörer von Oldiefans, das Original, wenn es jetzt wieder heißt, 2 Stunden Enjoy Country Music mit toller Musik. Die erste Stunde Country Music aus Kanada, dann folgen die Geburtstage. Es wird zur Halbzeit wieder Cajun Music geben und in der zweiten Stunde bunt gemixte, gute Country-Mucke, wie ihr das kennt.

Zum Einstieg die Ida, ihr Young Band und Radio Waves, damit ihr wisst, um was es hier jetzt geht. In den nächsten 2 Stunden gibt es genau diese Musik auf die Ohren, nämlich Country Music Sound vom Feinsten. Und wie gesagt, in der ersten Stunde liefert das alles die Künstlerinnen und Künstler aus Kanada, denn heute mal die erste Stunde Musik, Country Music eben aus Kanada, dann ist es in der 2. Stunde wieder bunt gemischt. Und ja, wenn ihr denn Ideen für Wünsche habt oder irgendwas mitzuteilen habt, dann könnt ihr das gerne tun über unsere Wunschbox. Die findet ihr auf der Homepage bei Oldiefans, das Original. Und da könnt ihr Wünsche eintragen, Grüße dazu. Oder für die ganz Schnellen gerne auch über WhatsApp, die 0176 41 68 68 48. Und wer es noch einfacher machen will, der schaltet sich einfach hier zu uns in den Live-Chat. Da sind schon einige Leute vertreten. Da wird immer ganz lustig hin und her geschrieben. Es wird sich auch mal sachlich ausgetauscht. Und ja, Musikwünsche aus dem Chat heraus funktionieren auch, sofern sie von dem Moderator gesehen werden. Denn dort verschwinden sie ganz gerne mal ganz schnell, wenn da nach oben scrollt. Und die bessere Variante ist dann immer die Wunschbox auf unserer Homepage. Ja, so viel mal zum Ablauf der Sendung. Und wenn ihr andere Ideen habt, außer Wünsche, könnt ihr das natürlich auch gerne mitteilen in der Wunschbox. So ab und zu schaut der Moderator, in dem Falle jetzt ich, für die nächsten 2 Stunden da auch hinein. Und wenn es da was mitzuteilen gibt, machen wir das natürlich auch. Die nächste Musik, die kommt noch aus Amerika, hat sich jetzt so ein bisschen dazwischen gemogelt, nämlich Jason Blaine und sein Song Cool.

Jason Plain und sein Song Cool und That's Cool hat er gesungen und es ist genau so, nämlich es ist cool, dass ihr eingeschaltet habt hier bei Oldiefans, das Original bei Country Row 58 und natürlich bei Country Music News International Radio. Dort ist Country Music eben jetzt in den nächsten zwei Stunden über uns zu hören, nämlich die Sendung Enjoy Country Music mit dem Dieter am Mikrofon. Und ja, ich habe hier gerade mal so ein bisschen in der Wunschbox gestöbert und in der Wunschbox, da steckt noch ein Wunsch drin von der, für die Sendung vorher, für die Kollegen, den Christian und den Bernd. Ich weiß jetzt nicht, ob Sie den gesehen haben, aber was ich auf jeden Fall mal machen kann, ist von dem Helmut zu grüßen. Er lobt die beiden erstmal in der Sendung und er grüßt natürlich alle Hörer hier bei Oldiefans, das Original. Und mein lieber Helmut, solltest du noch zuhören? Und der Wunsch wurde eventuell nicht gesehen. Ich werde das mal entsprechend weiterleiten und ja, dann können Sie das ja gegebenenfalls gerne nächste Woche nachholen. Im Eifer des Gefechts passiert das hier und da mal, dass man einen Wunsch nicht gleich mitbekommt. Aber wie gesagt, aufgeschoben ist nicht aufgehoben. Und wenn es denn so sein soll, dann wird natürlich auch die Musik nachgeholt. So viel mal zu unserem Thema Wunschbox. Und hier geht es weiter mit toller Musik aus Kanada. Und die nächste kommt von Amazon Drive. I love this road.

Hello, country fans. We interrupt our broadcast with some breaking news. We have just learned that Dolly Parton has passed away. Our thoughts and prayers are with her family during this time. Liebe Country-Freunde, wie wir gerade eben erfahren, ist der Dolly Parton im Alter von 80 Jahren von uns gegangen. Und aus diesem Grund unterbrechen wir hier an dieser Stelle mal ganz kurz das laufende Programm, eben im Gedenken an eine große Künstlerin, Dolly Parton, die sehr, sehr viel für die Country-Music in den Jahren ihrer Schaffenszeit bewegt hat. Wir denken kurz an Dolly Parton und danach habe ich natürlich ihren wohlbekanntesten Song mal für euch ins Programm gepackt. Den hören wir uns dann mal gemeinsam an und nächsten Dienstag steht auf dem Plan Sondersendung Dolly Parton.

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Ja, mit Johnny Cash und Hurt verabschieden wir uns heute an dieser Stelle von Dolly Parton. Und wie gesagt, ich schaue mal am nächsten Dienstag, dass wir da ein bisschen was zusammengepackt bekommen in so ein bisschen Sondersendung. Vielleicht mal so die erste Stunde von Enjoy Country Music gewidmet nächsten Dienstag an Dolly Parton. Und ja, so nachdem ich mich hier so ein bisschen sortiert habe und es war auch hier ein klein wenig durcheinander, so mit offenem Mikrofon, geschlossenem Mikrofon, und das passiert natürlich, wenn man von solcher Nachricht so ganz unerwartet getroffen wird. Aber uns führt der Weg zurück in die normale Sendung Enjoy Country Music an diesem Abend hier bei Olifants Das Original und bei Country Music News, International Radio und Country Road 58. Wir hatten ja hier eingespielt für die erste Stunde heute mal Musik aus Kanada, und das würde ich auch an der Stelle jetzt ganz gerne weiterführen. Und wie gesagt, Dolly Parton bekommt ihren Platz am nächsten Dienstag.

Das war Terry Clark und Nothing Girl. Wie gesagt, feinste Country Music heute in der ersten Stunde aus Kanada. Nur durch die Ereignisse wird sich die erste Stunde um ein paar Minuten verlängern. Das ist klar. Das heißt also auch, die Sendung hinten raus wird nicht pünktlich enden. Das heißt, wir gehen heute mit Sicherheit wieder ein klein wenig in die Verlängerung. Und damit es nicht allzu lange dauert, da spiele ich einfach mal den nächsten Titel raus. Der kommt in diesem Falle von Marlene Scott, Beautiful Maybe.

tolle Musik auch in Kanada. Die Künstlerinnen und Künstler in Sachen Country Music haben das richtig gut drauf und liefern tolle Musik. Und hier geht es los mit den Wünschen. Die Hörer liefern Wünsche hier ins Studio. Und der erste Wunsch, den ich heute hier bekommen habe, der kommt von der Birgit. Und die Birgit schreibt: Mal die Wunschbox ausprobieren. Hallo Dieter, liebe Grüße zu dir ins Studio. Und liebe Grüße an alle Hörer. Sie bedankt sich für ihren Wunschsong, der jetzt hier gleich gespielt wird. Und sie wünscht sich Charlene Carter und Heart is Right. Und bei Charlene Carter, da sind wir auch musikalisch richtig, richtig gut aufgestellt, wie ihr gleich selbst hören könnt. Und ab und zu ist sie ja bei mir sowieso im Programm. Charlene Carter für die Birgit und natürlich, wie sie selbst schreibt, auch für alle Hörer vor den Lautsprechern.

Schalen Kader, ein Wunsch, wie gesagt, von der Birgit gerne erfüllt. Und wenn ihr solche Ideen habt, die euch gerade durch den Kopf schießen, was Country Music angeht, dann lasst es mich wissen. Wenn ihr Grüße für eure Lieben dazu senden wollt, schreibt es einfach mit rein in die Wunschbox und dann geht die Musik natürlich für euch hier über den Äther, sofern die gewünschte Musik bei mir im Archiv vorhanden ist. Und ja, wenn ihr, wie gesagt, dann keine Wünsche habt, nur mal hier ins Studio grüßen wollt, was auch immer, könnt ihr das auch über die Wunschbox gerne tun. Und ja, auch aus dem Chat heraus funktioniert es ja manchmal, aber Wunschbox ist halt immer der bessere Weg. Und für diejenigen, die mich dann über WhatsApp kontaktieren wollen, das funktioniert über die 0176 41 68 68 48. Acht, da seid ihr bei mir hier direkt im Studio. Auch dort gerne Mitteilungen zur Sendung oder einfach auch entsprechend mal die Wünsche, die ihr habt mit den Grüßen, die ihr an eure Lieben loswerden wollt. Also ran an die Tasten, wenn ihr Lust und Laune habt und Wünsche rein.

Brad Paisley, Welcome to the Future. Ja, und Brad Paisley ist auch ein Künstler, der so ein bisschen dafür bekannt ist, dass er auch mal so zwischen den Zeilen oder auch dann direkt seine Texte etwas humorvoller gestaltet. Und ja, das ist natürlich dann auch so eine tolle Musikrichtung, die da ganz gut rüberkommt. Das machen übrigens einige Country-Sängerinnen und Sänger, die dann da so ein bisschen versteckte, lustige Botschaften in ihre Songs packen. Und man muss halt hier und da mal die Ohren etwas genauer und enger am Lautsprecher haben. Und meine Hörer hier bei Oldie Fans, das Original, und bei Country Road 58 sowie Country Music News International Radio haben ihre Ohren auch schon bereits sehr eng an den Lautsprechern, denn sie haben alles mitbekommen, was ich hier so erzählt habe. Demzufolge erreichen mich hier Wünsche und ich habe jetzt wieder zwei Stück, die spiele ich an der Stelle natürlich gerne raus und zwar direkt im Doppelpack. Ich habe sie mal hier zusammengestellt, nämlich zum einen wird nochmal gewünscht, weil die Stimme so schön ist und sie auch gute Musik abliefert. Charlene Carter gerne nochmal aufgegriffen und da wird gewünscht Baby Ride Easy. Und dann hat man das aufs Telefon gepackt als Klingelton. Das heißt, man hört es eigentlich den ganzen Tag. Aber nein, es muss auch hier im Radio nochmal gespielt werden. Das heißt für mich, die Person, die es betrifft, die wird anscheinend sehr wenig angerufen. Sonst würde sie den Klingelton ja reichlich genug hören und wäre des Titels überdrüssig. Aber nein, sie hat ihn sich nochmal hier gewünscht. Liebe Grüße in den Schwarzwald zur Sonja und sie wünscht sich Lynyrd Skynyrd und Sweet Home Alabama.

Lynyrd Skynyrd, Sweet Home Alabama. Und hier wird gerade drüber diskutiert. Und es heißt, ja, dieser Song ist einfach gut, egal in welcher Version. Und dem gibt es nichts hinzuzufügen, außer vielleicht noch einen Song, der bei der Person, die das gerade geschrieben hat, mit Sicherheit gleich gut ankommt. Und mit Blick zur Uhr, 21 Uhr, 4 Minuten. Ich bin eigentlich schon wieder 4 Minuten drüber, aber ich nehme jetzt noch mal 3 Minuten 32 Sekunden, bis wir dann zur Halbzeitmusik kommen in Enjoy Country Music, die heute wieder aus der Ecke Cajun Music kommt, denn letzte Woche hatten wir Irish Folk und nächste Woche werden wir es wieder haben. Und ja, heute ist eben die Cajun Music wieder in die Sendung gepackt. 3 Titel, wie ihr das gewohnt seid, und einen Bonbon, den gibt es dann in dieser Runde Cajun Music auch noch für euch, aber hier erstmal der nächste Song. Und die noch ausstehenden Musiktitel, die da hier heißen Country Music aus Kanada, die kommen dann noch nach den Geburtstagen.

Ja, ihr Lieben, das sind die gewohnten drei Cajun-Titel zur Halbzeit der Sendung Enjoy Country Music, wie ihr das gewohnt seid. Aber es erreicht uns ab und zu mal Musik über Bemusterungen und auch von Künstlern, die dem Sender Oldiefans das Original gewogen sind und auch hier recht treu zuhören und selbst Musik machen. Weil bei ihm ist es hier so, er hatte eine Country-Band, eine Duo ist dann daraus hervorgegangen und ja, dann war mal eine kleine Weile Ruhe, aber die Musik, die haben wir im Archiv und jetzt gibt es Neues, weil ihr habt es ja mitbekommen, wir bewegen uns ja in der Zeit von KI und dann juckt es natürlich dem einen oder anderen Künstler auch mal so ein bisschen in den Fingern und man versucht sich daran. Und die KI macht ja einiges mit. Man kann die mit der eigenen Stimme trainieren, man kann die Musik dazu mixen lassen und, und. Und man kann, wie jetzt hier in diesem Falle geschehen, dann auch Musikrichtungen mischen. Weil man muss zum einen wissen, der Künstler J.M. Ward, der sitzt in Bayern. Und ja, Cajun Music, das ist ja auch viel dann mit der Cajun Quetschen wird da musiziert und auch in der bayerischen Volksmusik ist dieses Akkordeon ja oder die Quetschen, wie man sagt, immer stark vertreten. Und hier bei dem Song, da vermischt sich das noch so ein klein wenig. Man erkennt die Cajun Music, es ist aber auch, wenn man so ein bisschen genauer zuhört, so ein bisschen vielleicht dann doch noch mit bayerischen Einschlägen, was die Musikrichtung angeht, aber hört einfach mal selbst mit rein. Es ist auf jeden Fall toll gemacht und so toll, dass es auch mal wert ist, hier im Radio gespielt zu werden. Wir haben schon einiges von ihm gehört und jetzt hier mal ein Beitrag zur Richtung Cajun Music und es heißt dann auch hier zwei Bayern im Bayou und ja, was dabei herausgekommen ist, hört selbst.

0: Cajun Music in Bayern. Ja, wie gesagt, die Musikrichtungen haben sich da so ein bisschen vermischt, aber ich finde es richtig toll gemacht und auch mal, wie gesagt, hörenswert und deshalb auch hier im Radio zu spielen. JM World und To Bayern im Bayou. Und ja, wenn es da Neues gibt, werdet ihr das erfahren. Wo? Na klar, hier bei mir in Enjoy Country Music oder wenn es andere Musik gibt, da gibt es auch teilweise Musik, die so ein bisschen wirklich ins Volkstümliche geht. Die wird dann auf anderen Sendern gespielt. Aber merkt euch einfach den Namen, dann wisst ihr, wo es herkommt und habt dann auch wieder direkt den Draht zu uns, zu Oldie-Fans, das Original. Im Übrigen sind wir heute unterwegs für
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Ja, und damit sind wir bei den Geburtstagen, die ich angekündigt habe. Auf der einen Seite mussten wir uns heute hier schmerzvoll von Dolly Parton verabschieden, aber das Leben geht irgendwie weiter, wie es dann doch dann immer so pauschal heißt, und das tut es ja auch. Und es gibt natürlich dann auch Leute, die wahrscheinlich nicht minder betroffen sind, aber dann trotzdem heute ihren Ehrentag haben und ihren Geburtstag feiern können, sofern sie das wollen. Einige von ihnen sind mit Sicherheit auch sehr eng mit Dolly Parton verbunden gewesen und machen das vielleicht heute dann im Gedenken an Dolly auch etwas ruhiger, im kleineren Kreis, wie auch immer. Aber der Geburtstag, der steht halt. Und am 25. August 1961 ist er geboren, und von ihm haben wir auch mit der Cajun Music schon Musik gehört, nämlich Achy Breaky Heart. Und spätestens jetzt wisst ihr, von wem ich spreche. Billy Ray Cyrus wird heute 65 Jahre, hat eine tolle Karriere hingelegt, die dann so ein bisschen dann auch ruhiger wurde, aber mit dem ein oder anderen Remix und auch der Teilnahme seiner Tochter an einer Fernsehserie kam das dann alles zurück. Und ja, er ist auch heute noch teilweise mal irgendwie unterwegs und auf den Bühnen stehend, und ja, seine Musik ganz klar hier in Enjoy Country Music zu seinem Geburtstag. Und wie könnte es denn anders sein? Na klar, das ist der Titel, der ihn hier in Europa groß gemacht hat, und der wird natürlich jetzt für ihn und zu seinem Geburtstag gespielt. Billy Ray Cyrus und Achy Breaky Heart im Original, und ja, die abgewandelte Version in Sachen Cajun Music, die haben wir ja schon gehört.

Billy Ray Cyrus Birthday. Und ja, Iggy Pop hat sein hier wohl bekanntester Song und auch ganz gerne von den Lion Dancern immer wieder mal verwendet, weil man kann da richtig gut drauf tanzen. Und Iggy Pop hat übrigens, das ist so ein Tanz, den verlernt man auch irgendwie nicht. Den hat man immer mal wieder ganz, ganz schnell im Gedächtnis und damit in den Füßen und damit auf der Tanzfläche, wenn es sich denn irgendwo ergibt. Wenn ihr da tätig werden wollt, ich sage es ja immer wieder mal in der Sendung, Tische, Stühle, Bänke, alles auf die Seite, damit ihr Platz habt und gerne dann die Cowboy Boots an die Füße und hier dann zur Live-Sendung Enjoy Country Music mal ein paar Schrittchen aufs Parkett gelegt. Ja, bei ihr hier, da war das auch so ein Erlebnis. Wie gesagt, morgens früh ging das Radio an und dann hat man plötzlich Musik im Ohr, die man so nicht kennt. Und man überlegt mal kurz, wer könnte es denn sein? Man weiß es nicht, man muss warten, bis der Moderator dann irgendwann mal sagt, um wen es da geht. Und bei ihr war es in meinem Fall genau so. Und ja, das Ergebnis war, ich bin anschließend dann nach der Arbeit direkt in den nächsten Laden und habe geschaut, wo steht die CD. Mittlerweile bei mir im Plattenregal, ganz klar, aber damals direkt am selben Tag gekauft. Sie feiert heute Geburtstag, geboren ebenfalls, na klar, am 25. August, allerdings im Jahre 1987. Demzufolge wird sie, na, rechnen, genau, 39 Jahre wird sie alt und sie hat ihre Wurzeln in Glasgow und dort wurde sie musikalisch beeinflusst von Pete Dorsey, die einen Auftritt hatte und der hat ihr seinerzeit so gut gefallen, dass sie gesagt hat, ja, das mache ich auch, weil Gitarrenspielen hat sie ja mit 12 Jahren schon gelernt. Dann hat sie sich hingesetzt, viele Lieder selbst geschrieben, komponiert und dann war es irgendwann soweit, ihr erster Schritt ins Studio und aufgenommen wurde dieser Song. Und der war beim Dieter seinerzeit direkt im Ohr, ganz tief verwurzelt und ich finde sie heute nach wie vor einfach klasse. Amy MacDonald.

Ja, wie gesagt, für mich ganz, ganz großes Kino, Amy Macdonald, weil sie beherrscht wirklich ihre Gitarre und hat auch dazu zu der Musik richtig tolle Texte geschrieben. Und heute feiert sie ihren Geburtstag und wir sagen von Oli-Fans das Original herzlichen Glückwunsch. Und auch er hier ist ein ganz großer, so ein bisschen zwar in anderer Musikrichtung, wobei es trifft sich teilweise auch hier mit der Musik, die ich in meiner Sendung habe, weil er ist unterwegs in, sagen wir, Rhythm and Blues und Soul, Cajun Music, lateinamerikanische Einflüsse haben seine Musik geprägt und er ist dann auch mal irgendwann auch so ein bisschen beeinflusst über Bob Dylan zur Country Music gekommen und die hat er dann eingespielt zusammen mit Brenda Lee. Und er darf heute auch Geburtstag, nee, er dürfte seinen Geburtstag feiern, aber er ist 1950 geboren, verstarb in 2009 im Alter von 58 Jahren. Trotzdem ist sein Geburtstag zu feiern, weil er hat einfach gute Musik gemacht und das in vielen, vielen Richtungen. Und deshalb und darum gehört er auch hier zu mir ins Programm. Willie DeVille und hier in diesem Falle mit Brenda Lee und der gemeinsame Titel You'll Never Know zu seinem Geburtstag. Willie DeVille.

Ja, das waren die Geburtstage, die Birthday-Beiträge in Enjoy Country Music. Und wir kommen zu einem Künstler, der stammt eigentlich aus Amerika. Aber irgendwann hat es ihn dann hier nach Europa verschlagen und dort gezielt in die ehemalige DDR, heute die neuen Bundesländer. Und dort ist er auch hängen geblieben und hatte sich zur Aufgabe gemacht, die Country Music, die muss ich eigentlich irgendwie nach Russland tragen. Da hat er auch immer dran gearbeitet. Aber das gibt mal einen gesonderten Beitrag hier in Enjoy Country Music. Und ich bin am Überlegen, ob ich das vielleicht nächste Woche schon mache, nämlich die erste Stunde im Gedenken an Dolly Parton und in der zweiten Stunde, er ist mittlerweile ja auch schon verstorben, im Gedenken und an ihn und auch an das, was er denn so mit seiner Country Music bewegen wollte. Und da spreche ich von Dean Reed. Und habe hier mal einen Titel ausgesucht und der heißt passend zu ihm und so wie er sein Leben gelebt hat, American Rebel. Und ja, hier seine Musik und nächste Woche etwas mehr davon.

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1: Dean Red, American Rebel. Ja, und nächste Woche eine Stunde etwas mehr zu dieser Person und zu seiner Musik. Und in der ersten Stunde, wie gesagt, in Erinnerung an Dolly Parton, eine Stunde vollgepackt mit ihrer Musik und der ein oder anderen Information. Und ja, hier bei ihm, da braucht man eigentlich gar nicht viel zu sorgen, weil er hat unter den männlichen Sängern eine Wahnsinnsstimme und da gibt es einen Song, da kommt das besonders gut raus, nämlich You're a Man. Und jetzt grassierte das Gerücht 2026 neue Album erschienen und da muss ich leider ein bisschen auf die Bremse treten, weil es ist kein neues Album. Nee, es ist das 20th Anniversary Edition und das ist ein Album, nämlich eben genau mit dem Titel You're a Man. Das hat er neu aufgelegt, eine Jubiläumsedition, erschienen jetzt im Sommer 2026. Aber es gibt auch Gutes zu verkünden. Im nächsten Jahr, da gibt es dann tatsächlich ein neues Album mit viel, viel Glück, vielleicht sogar schon Ende 2026, das bleibt noch abzuwarten, aber wir werden Neues von ihm hören. Und ich habe mir gedacht, zu Josh Turner, ich spiele einfach mal Musik aus seinem letzten Album und das war This Country Music Sing und ja, den Titel, den hat dieses Album und der Titel ist auch auf diesem Album und den Titel hören wir jetzt so ein bisschen als Vorabinformation zum Erscheinen des neuen Albums am Ende 26 oder spätestens 27. Der Dieter hat ein Auge drauf und wenn es da Neues zu vermelden gibt, na klar, dann erfahrt ihr das dann auch hier in Enjoy Country Music. Josh Turner, das war wie gesagt so der geplante Beitrag, aber unsere Hörer sind fleißig. Da gab es dazu, ohne zu wissen, was hier passiert, direkt einen Wunsch gewünscht wurde, Josh Turner, nämlich aus dem Chat heraus und sein Titel Firecracker. Und ja, was bleibt mir denn da anderes übrig? Ich packe die beiden Titel zusammen, spiele sie direkt hintereinander raus. Einmal die Wunscherfüllung Firecracker und This Country Music Sing, weil so als bisschen eine ja, wegweisende musikalische Führung Richtung Ende des Jahres. Und wir freuen uns natürlich allesamt schon auf das neue Album. Josh Turner.

Josh Turner, ein Mann, der es in Sachen Country Music auch geschafft hat, 6,5 Millionen Alben verkauft und knapp 12 Millionen digitale Tracks auch über den Stream verkauft. Und ja, da kann man sagen, er hat es geschafft. Und wenn das neue Album nur annähernd die Zahlen erreicht, wie es hier sein Album Your Man getan hat, dann kann man sagen, jo, alles richtig gemacht, denn von Your Man verkaufte man im Jahre 2006 3 Millionen Exemplare. Das heißt, die Hälfte aller Alben, die er verkauft hat, war eben das Your Man. Und ja, das heißt dann in der Folge dreifach Platin. Josh Turner. Die nächsten beiden müssen sich aber hinter diesem Mann bei weitem nicht verstecken, weil sie sind nicht minder erfolgreich gewesen und sind es auch mit ihrer Musik immer noch, weil sie werden nach wie vor in den Radios gespielt und das heißt auch hier bei mir in Enjoy Country Music am Dienstagabend.

Ja, unverkennbar, die Bellamy Brothers und Wang Town. Und ja, klar, die sind nicht minder erfolgreich und brauchen sich hinter Josh Turner wahrlich nicht verstecken. Genau wie die nächsten beiden. Und sie haben sich noch einen mit ins Boot genommen und diesen Song hier eingespielt. Und das sind jetzt mal hier noch so diese drei Beiträge zur Country Music aus Kanada, die hängen geblieben sind. Ich habe ja gesagt, ich spiele die noch raus. Und das machen wir jetzt. Wir gehen mal ab 22 Uhr in die Verlängerung. Mal mindestens eine halbe Stunde und ja, mal gucken, was da noch alles hier im Player steckt, was noch rausgespielt werden muss. Hier aber erstmal Brooks and Dunn featuring Billy Gibbons und Honky Tonk Stump.

Rooks and Dunn, ja, und ihr habt richtig gehört, es war Billy Gibson, mit dem sie ins Studio gegangen sind. Und ja, Billy Gibson, ganz klar, ZZ Top, und er ist ja mittlerweile der einzig Verbliebene, da Dusty Hill und Frank Bird ja mittlerweile verstorben sind. Aber was ich so mitbekommen habe, auch irgendwie heute gelesen, es geht weiter mit ZZ Top. Also man wird sie auch nach wie vor auf der Bühne genießen können. Und sie haben ja einen tollen Sound, und das muss ich euch nicht sagen, weil ich habe hier ja ein bisschen Personal, und mein Personal heißt in dem Fall Carl Hound, und ja, er bringt es auf den Punkt. Beautiful Sound.

0: Ja, und ich hatte es ja vorhin schon mal erwähnt, es gibt ja immer wieder mal Künstler, auch im Genre Country, die die Sache nicht ganz so ernst nehmen, auf jeden Fall nicht so ganz bierernst. Klar machen sie zwischendurch auch mal ganz normale Songs, aber es gibt dann auch Songs, da wird mal irgendwas parodiert oder es wird mal irgendein Lied von einem Künstler oder einer Künstlerin dahergenommen und man macht ein bisschen anders. Text drauf und was auch immer. Und er ist Spezialist dafür, nämlich Gladius T. Chutt. Er hat ganz, ganz viele solcher Songs aufgelegt und der nächste, der jetzt hier folgt, ist eben auch einer aus der Reihe, nicht so ganz ernst genommen werden und ein bisschen Spaß bei der Sache haben. Und genau das verkörpert er mit seiner Musik.
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1: Ja, Gladius T. Chat und wie gesagt, nicht ganz so ernst gemeinte Musik. Die nächste, die war ernst gemeint, sie sollte seinerzeit Erfolge bringen und das hat sie auch wahrlich gemacht, weil der Song läuft heute noch richtig, richtig gut im Radio und demzufolge auch wieder mal nach langer Zeit hier bei mir und auch darauf hat sich so der ein oder andere Zentimeter an den Cowboy-Boots bei mir abgerieben, weil die Zeit, wenn der Song lief, nämlich hier in diesem Falle 5 Minuten 22 Sekunden, die haben meine Boots mit mir auf der Tanzfläche verbracht.

Ja, das ist auch so ein Song. Alabama und Dixieland Delights war ein Country-Song für die Ewigkeit. Und da will sie erst noch hin, aber sie hat das schon richtig, richtig gut gemacht. Ich hatte ja 2023 das Debütalbum von ihr vorgestellt, einem anderen Sender. Und ja, es ist aber, wie gesagt, auch richtig gute Musik. Das tolles Album, was sie da abgeliefert hat. Und ich spiele heute Abend mal wieder einen Song von ihr, weil ich bin mal gespannt, was da so alles noch kommt. Mit 9 Jahren hat sie auch das Gitarrenspielen gelernt und ja, ich spreche von einer neuen, ja, 23 Debütalbum, ja, kann man noch sagen, neuen Stimme in Nashville und mal sehen, was da so im Laufe der Jahre alles noch an Musik auf uns zukommt. Das erste Album, das sie abgeliefert hat, das war ja schon mal richtig, richtig gut. Elena Springsteen.

Ja, auch mal wieder ein etwas älterer Song in der Playlist, weil auch er Billy Joe Spears richtig gut, You Never Can Tell. Aber ich kann erzählen und ich werde das jetzt auch tun, weil ich könnte euch zum Beispiel erzählen, was hier bei OnlyFans das Original noch so passiert im Laufe der Woche. Nämlich der Dienstag ist jetzt hier gleich mit der live moderierter Sendung vorbei, aber es geht weiter mit unserem Auto-DJ und den könnt ihr dann verfolgen und hören bis morgen 10 Uhr. Da geht es los. Wer kennt sie noch mit Peter Dehnert? Gefolgt wird die Sendung von dem Peter Mainzer mit seiner gemischten Platte. Ab 16 Uhr Elvis und Co. ebenfalls mit Peter Dehnert und zwischendurch und danach und davor immer der Auto-DJ 24/7 ist der Kamerad im Einsatz und dann am Donnerstag, da geht es dann los um 12 Uhr mit dem Peter Dehnhardt und dann wieder der Titel Wer kennt sie noch? Und ab 16 Uhr mit dem Kollegen Peter Dehnhardt trifft der Osten auf den Westen, wenigstens musikalisch von 16 bis 18 Uhr. Um 18 Uhr, da sollte es wieder funktionieren nach ein bisschen technischen Schwierigkeiten, aber unser Chef ist ab und zu ein schneller Schrauber und ich hoffe, er hat alles fertig bekommen und sendet wieder morgen, am Donnerstag ab 18 bis 20 Uhr, nämlich seine Königsshow. Und damit es dem Holger aus dem Studio Kassel und mir am Donnerstag nicht langweilig wird, bereiten wir uns jetzt schon vor auf die Sendung Two Pirates on Airwaves. 20 bis 22 Uhr, wieder gute Musik und Geschichten zum Erzählen, so alles, was in der Welt passiert, Lustiges, Ernstes und ja, auch das eine oder andere von euch da draußen mit Beiträgen. Also Donnerstag 20 bis 22 Uhr sind wir wieder im Dienst. Am Freitag, da eröffnet den musikalischen Reigen mit der live moderierten Sendung der Dedel. Um 16 Uhr geht es los mit Das Schlagerkarussell mit Detlef Schwarze. Und der Holger, der hat dann für diese Woche noch nicht genug. Nein, das Studio Kassel ist wieder on air. Ab 18 Uhr bis 21 Uhr mit der Sendung Querbeet. Live aus dem Studio Kassel, eben mit Holger Siebert, meinem Kompagnon, am Donnerstagabend. Und ab 21 Uhr übernimmt dann den Staffelstab in Sachen Musik der Peter Mainzer und er präsentiert euch dann wieder die gemischte Platte. Am Samstag ebenfalls wieder zurück der Bernd Keller und er ist von 11 bis 13 Uhr für euch am Mikrofon mit der Vormittag. Und am Sonntag, da beschließt der Kollege Peter Fruck die Runde der Wochensendung, nämlich mit Oldies am Sonntag. Und auch er sagt natürlich gerne mit euren Wünschen. Und ich glaube, am kommenden Sonntag ist das sogar eine reine Wunschsendung. Aber wie gesagt, hört einfach mal rein, dann bekommt ihr das auch mit. Und am Montag darauf, da geht es natürlich dann wieder in die frische Woche und die wird eröffnet um 14 Uhr von unserer Kollegin Renate Timons. Sie sitzt auf Korfu und verbreitet gute Laune, gefolgt um 16 Uhr am Montag mit der Schlagerrevue Peter Dehnert am Mikrofon und ab 18 bis 20 Uhr My Favorites und der Bernd Keller. So beginnt die Woche. Alles andere, wie gesagt, seht ihr im Sendeplan. Schaut immer mal rein, denn da verkünden wir natürlich auch die ein oder andere Änderung. Und im Zusammenhang mit dem Sendeplan gehen natürlich liebe Grüße wie immer nach Gensungen zur Hertha, weil sie lauscht hier ganz gern unseren Sendungen zu, wenn live moderiert wird. Und ja, wir begrüßen sie halt immer wieder mal in unseren Sendungen, der Holger nicht, weil gerade speziell bei uns legt sie die Ohren an die Lautsprecher und deshalb wird sie von uns auch immer direkt gegrüßt.

Mit diesem Song haben wir den letzten dieser Sendung erreicht. Enjoy Country Music endet jetzt an dieser Stelle. Klar kommt noch mein Outro und Dustin Lynch, Cowboys and Angels, so ein Bonbon am Schluss der Sendung, wie immer. Und ich glaube, die Angels, die haben sie schon ganz fest im Arm, unsere Dolly.

Ja, ihr Lieben, die Nachricht von Dolly geht auch an mir nicht so ganz spurlos vorbei. Das habe ich eben mal gerade satt vergessen, das Mikrofon zu bedienen. Aber wie gesagt, sorry dafür. Nur die Musik von Dolly hat ein Leben lang begleitet und ja, dann nimmt an, das schon mal ein.

Ja, ihr Lieben, trotz schlechter Nachrichten, Sendung Gefahren, Enjoy Country Music geht jetzt zu Ende. Ich danke euch fürs Zuhören, dass ihr dabei geblieben seid vor den Lautsprechern und hoffe, es hat trotz der schlechten Nachricht ein bisschen Spaß gemacht und hat für den Dolly Parton-Fan so doch ein bisschen für Abwechslung gesorgt und ja, wir werden sie alle in unserem Herzen behalten. Und ihre Musik, ja klar, sowieso, die hört ihr hier. Nächste Woche eine Erinnerungsstunde für Dolly Parton und danach geht es zu Dean Reed und natürlich auch wieder Irish Folk, alles was dazu gehört in Enjoy Country Music am

danke fürs Zuhören und auch hier danke, ganz dicken Dank in unseren Live-Chat, denn da waren heute wieder einige Menschen vertreten und hatten auch so ein bisschen tolle Themen gehabt. Und ja, es macht halt immer wieder Spaß, wenn ihr Lust und Laune habt. Probiert es einfach mal aus bei nächster Gelegenheit. Und die Kollegen, die live moderieren, freuen sich immer, wenn sie da ein klein wenig Begleitung erfahren, eben im Live-Chat auf unserer Seite. Und an dieser Stelle verabschieden wir uns von den Hörern bei Country Music News International Radio und bei Country Road 58. Bis nächsten Dienstag.

Mir bleibt euch noch eine gute Nacht zu wünschen. Kommt gut durch dieselbe, bleibt gesund. Und ich hoffe, dass wir mit solchen Nachrichten wie eben heute über Dolly Parton in den nächsten Tagen und Wochen verschont bleiben. Und aufgrund dieser Nachricht werde ich mir jetzt erstmal ein gutes Glas Whisky genehmigen, eben in Gedenken an Dolly. Wenn ihr genauso empfindet, dann tut's mir nach und allen da draußen noch eine gute Nacht. Bye bye und tschüss, sagt der Dieter.